0: Ihre Informationen sind schrecklich, schrecklich. Ihre Armee ist blind und taub wie ein Esel, der um den gleichen Stein geht.
1: 他说你的情报糟透了，把你的军队变成了瞎子笼子。
0: Völlig nutzlos.
1: 他说。他说你的军队实在没什么用。
2: 总之这是怎么回事？
3: 我们追击了半个月之久的红军，仅仅只是罗炳辉部的3000人，而朱毛的主力早已经跳出了包围圈，在兴国休整了15天。
2: 既然你知道朱毛共军在兴国，为什么不及时的围而歼之呢？
3: 我们的军队已经失去了进攻的能力，半个月的穷追不舍，用士兵们的话说，肥的被拖瘦了，瘦的被拖死了，再打下去恐怕会引起兵

0: Herr Jiang, Sie sind der charismatischste Führer, den ich je getroffen habe.
1: 他说你是他见过的最有魅力的中国领袖。
2: 啊，谢谢。
3: 东克兄，
2: 早就听过你的大名，非常欢迎你来到中国。
3: 你信呢？
2: 这是我的夫人宋女士。
3: Ich habe so viel von Ihnen gehört.
0: Ach, ich freue mich auch, Sie kennenzulernen. Herr Jiang, ich habe etwas für Sie. Zwei Geschenke. Das eine, eine Strategie, wie man die Rote Armee umzingelt und besiegt. Das zweite ist ein Plan, wie Sie Armee so stark machen wie die deutsche Armee.
1: 他说他给你带来了两份礼物。第一份是顾问团制定的新的围剿方案。
2: 哦。
1: 第二份是把你的军队训练成德国式军团的方案。
2: 非常的感谢你。Thanks。
0: Die Essenz dieses Plans ist sehr einfach, nämlich Burgstrategie.
1: 这次计划的核心是八个字：堡垒战术、铁壁合围。
2: 请恕我直言，这个计划过于兴师动众，而且会花费我们很大的兵力和财力。
0: Dieser Plan ist zu teuer. Wir werden einfach viel zu viel dafür bezahlen und auch viel zu viele Leute werden obdachlos werden. Mr. Jiang, ich habe alle ihre Kämpfe studiert und herausgefunden, dass alle durch 10 Kilometer müssen wir diese Ritze einfach zumachen.
1: 这是你失利的主要原因。
0: 500.000 Soldaten und ihr könnt nicht den Bereich von Südjiangxi decken. Und sie können hin und her und dann können sie sie sogar gar nicht mehr finden. Das ist warum sie verloren.
1: 却无法找到他。
0: Und dann gehen sie zu ihm und liefern die Nachrichten. Sind die Leute so wichtig, dass sie den Krieg riskieren, um ihre Häuser zu retten? Sofern nicht
1: die Leute sich unter ihnen aussuchen kann.
2: 你告诉他，只要能彻底地消灭朱毛共军，再大的代价，我都同意。
4: 那我先走了。
5: 这位是我们盼望已久的共产国际派驻到中共中央的军事顾问奥托·布莱恩同志，我们大家再次欢迎。布莱恩同志，请坐。

0: Sie mal den Wein, der kommt aus Frankreich.
1: Sehr gut. Mm.
2: Mm. Ja, genau.
0: Ja, ja, sehr schön. Bitte, bitte.
3: Dann, 可以开始了。
0: 啊，gut, dann gehen wir los.

0: 兄弟，我是董俊坦，按照尹熙规定，你现在已经阵亡了。一会儿放开你们，不许出声。如果你要出声，把你捆起来，而且上报尹熙指挥部。听明白就给我眨三下眼睛。我问你，这里边是不是西军指挥部？说话！
1: 你不是说我已经阵亡了吗？还怎么说？还
0: 废什么话你？说！
1: 是西军指挥部。
0: 给我绑上！
1: 你刚才不是说不绑我了吗？
0: 废什么话！检查武器。
2: 全部宣布阵亡。
3: 什么人？都督徐总，报上你们的番号。
2: 这是在演习，怎么能用真子的？
4: 混蛋，谁让你们到这儿来的
5: ？Proxima von welcher Truppe sie sind？
6: 将军问你们是哪个部队的？
2: 长官好，中央军校第九期毕业朱兵种联合演习东军突击队副队长周伟国向您报告。
7: 等等，刚才你说自己是什么人？东军突击队。是谁允许你们违反演习规定，私自越过战线跑到这里来的？
2: 报告长官，这次演习规定，不准捕获，不准乔装潜入，不准破坏建筑物及农作物，不准雇佣农夫。请问长官，我们违反了哪一条
5: ？Finden Sie das nicht sehr ungehorsam？
6: 你是不是不服气
2: ？Listisch.
5: Wissen Sie, jeder Soldat dieser Welt hat sich an Befehl und Gehorsam zu halten. Ihnen gegenüber stehen allesamt ranghöhere Offiziere. Den Instruktionen ihrer Vorgesetzten haben sie mit Bereitschaft und mit Gehorsam zu folgen.
2: Listisch. Ist lecker, dass nicht. Bitte schon lassen. Habe ich vielleicht schon gehorsam? Obadalisch.

0: Sie erwähnen den realistischen Anspruch des Manövers. Ja? Und Sie wollen sich nicht durch Regeln einschränken lassen. Na, wie soll denn Ihrer Meinung nach ein Manöver, ein Gefecht ablaufen?
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2: 报告总队长，我新一部队已于十分钟前对无名高地下的东军实施合围，随即展开进攻，现已全歼东军一个营。
3: 尊敬的王志平先生，我现在就可以告诉你，十五分钟之前东军突击队早已对你西军总指挥部发起突击，西军指挥部全军覆灭，中央军校教导总队总队长桂永清，总队副兼一团长周振祥，总队副王坤生，翻译官王汉生全部阵亡。
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5: 还有德国军事顾问冯拉特将军。
3: 仗打成这样，也不是你们的错误。记录命令，命令西军所属各部队立即停止一切军事行动。二，上报指挥部。次日，西军总指挥部遭到东军突击队突袭，全体高级军官阵亡，西军不战而败。
6: Können Sie mir erklären, wie Sie unsere Stellung gefunden haben?Ohne die Hilfe der Heeresführung ist doch die Position gar nicht zu finden.
7: Ist schon gut, ich werde schon nichts verraten.
8: Ich bin eine Wache, ihrem Wolken gefuckt.
7: Junge, Junge.
9: Das ist großartig.
10: Gregor, 叫我出来有事吗？
11: 辛博啊，
10: 嗯。
11: 我是来给你道歉的。
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10: 那事儿啊，我有那么小气吗？再说，你做的也对啊，结果是好的，战场上没有对错，赢了就行。
11: 想什么呢？
8: 我在想，这时间过得是真快啊。转眼间我们都毕业了。
10: 是啊，想想这几年也挺不容易的，中央军校的魔鬼式训练真的是名不虚传，能熬过去的人不多，但留下的一定是精英。
8: 可惜啊，可惜有一个精英就没留下来，也不知道刘远现在怎么样。
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13: 都赢了还犯什么错？
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17: 孩子们，你们是我见过最优秀的军人，你们肯定以为我不会说中文了，只是我说的中文还不太好。我戎马一生，身经百战，到今天我只被俘过一次，而且被你们这些还没从军校毕业的学生们俘虏了。

0: 我已经把你们的游弋表现报告给了你们的委员长，你们的委员长亲自嘉奖你们，恭喜你们。
1: Wenn ich mich recht erinnere, dann bist du Jauwegor, stimmt's?
2: Richtig.
0: Du bist der talentierteste Soldat, der mir je begegnet ist. Ich behalte dich im Auge.
2: Mich?
0: Tja, du bist fleißig. Du hast Potenzial. Du wirst mich nicht enttäuschen. Es ist nur...
2: Nur was?
0: Ja, ich hoffe nur, dass ich dir nicht im Kampf wieder begegne. Ich will nicht nur einmal wegen dir in Gefangenschaft geraten.

0: 军统特别任务组组员孙新甫前来报道。来到德国，生活还习惯吗？
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0: 记住了，长官。
2: Willkommen in der Berliner Militärakademie. Viel Glück euch allen. Ihr als die Besten eurer Länder kommt nach Deutschland für eine militärische Ausbildung. Das wird bekommen habt, wie ihr sie vorher noch nie eine Ausbildung zur Spezialeinheit sein. Weiß jemand, was man unter Spezialeinheit versteht? Gut. Heute werde ich euch in einem Manöver zeigen, was es bedeutet, bei der Spezialeinheit zu sein. Seht ihr diese Fabrik? In den nächsten Stunden wird dort ein Nahkampf zwischen mir und euch stattfinden. Ich alleine gegen euch alle 40. Nun beginnen wir mit dem Nahkampf zwischen mir und euch. Ich benutze diese Pistole und solche Platzpatronen. Wenn man geschossen hat, wird man eingefärmt. Das heißt, man fällt in der Schlacht und muss sofort das Schlachtfeld verlassen. Nun wird jeder ein Gewehr mit 5 Platzpatronen bekommen. Wenn ihr in der Lage seid, mich zu verletzen, sogar mich zu erschlagen,
3: Так, все, пер, я вам сейчас говорю, кто я, кус, дальше я вам сарка.
4: Куга промышлен, мама идет.
2: Ihr werdet die höchste Belohnung anstatt einer Strafe bekommen. Bereitet dafür vor. Pass auf sie auf. Ich warte drin auf euch.
5: Hört auf mein Kommando. Bildet 2 Gruppen. Zu meiner linken Seite Gruppe A, rechten Seite Gruppe B. Dann nehmt eure Gewehre, versammelt euch, um zu kämpfen. Gruppe A, nehmt eure Gewehre.

Gruppe A wurde eliminiert in 27 Minuten und 38 Sekunden. Nicht schlecht.

0: Gruppe A wurde eliminiert in 27 Minuten und 38 Sekunden. Nicht schlecht. Oberst Rekord ist 16 Minuten und 32 Sekunden.
1: 不会吧? 一个人一分钟都不到, 还是人吗?
2: 那要看他碰见谁了。别怕的, 别拿他太当回事儿。
0: Gruppe B. Mein Kommando. Los geht's!

0: Was willst du?
1: Kameraden, wenn wir gewinnen wollen, müssen wir hier unbedingt zusammenbleiben.
2: Okay. Alles klar, einverstanden.
1: Okay. Rücken an Rücken.

0: Das war dein Fehler. Du hast uns zusammengebracht, damit er uns auf einmal angreifen kann. Das lässt uns noch schneller verlieren. Willst du den schnellsten gefallenen Rekord brechen? Es ist nicht mal 3 Minuten. Wir haben schon eine Person verloren und noch nicht einmal geschossen.
1: Wenn wir verteilt sind, sind wir noch einfache Beute für den Feind. Zusammenhalt ist im Moment die beste Strategie.
2: Verdammt! Deine Scheißstrategie! Wir entscheiden selbst, wo wir hingehen. Auf geht's!
3: Verlassen die Stadt!